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0: Hey, schönen guten Morgen dir. Es ist Samstag. Wir stehen hier mal gemeinsam auf und gibt's was Besseres als aufstehen mit all deinen Lieblingshits. Mr. Know-It-All, Teddy Swims, Avril Lavigne, Jennifer Lopez spiele ich dir gleich. Es ist 5.45 Uhr. Ich bin Lea Echtemeier. Guten Morgen.
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0: Heute am Weg bin ich schon fast erfroren. Nach 40 Grad im Sommer, Grad 9 bei dir in Lofer, 10 in Graz oder 12 in Eisenstadt. So frisch bleibt's aber nicht. Die Temperaturen klettern nochmal auf die 18 bis 24 Grad. Und die Sonne heute dein Plus 1. Von Vorarlberg bis Kärnten fast nur Sonnenschein. Krone-Hit-Wetter-Trend. Morgen am Sonntag dann nicht mehr ganz so freundlich. Ein Mischmasch aus Sonne, Wolken, vereinzelt prasselt da auch der Regen wieder runter.
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0: Das ist der Krone-Hit-Verkehrscheck, powered bei ÖRMTC. Der Blick auf Österreichs Straßen. Eine Meldung in Vorarlberg, A14 Richtung Innsbruck bei Bregenz. Da ist der Pfändertunnel gesperrt. Im Tunnel steht ein defektes Fahrzeug, also da am besten ausweichen. Das geht über die L190 oder durch das Bregenzer Stadtgebiet. Ansonsten läuft's. Gute und sichere Fahrt. Jetzt dein Nachrichtenupdate. Melli Tüchler.
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3: Die hitzige Debatte um eine Kürzung der Sommerferien reißt nicht ab. Jetzt spricht sich auch Wirtschaftskammerpräsidentin Martha Schulz dafür aus. 6 statt 9 Wochen würden vollkommen reichen, sagt sie in einem Interview gestern. Hauptargument für die Forderung ist die Situation der Mütter, die immer noch die meiste Care-Arbeit übernehmen würden. Eine Verkürzung würde laut Schulz vor allem eine Verbesserung für die Frauen bringen. Nach Drohnenangriffen hat Saudi-Arabien eine wichtige Erdölpipeline vorübergehend geschlossen. Das saudische Außenministerium erklärt, dass es in den Regionen Riad und Medina Verletzte und materielle Schäden gibt. Die Pipeline verbindet den Persischen Golf und das Rote Meer und umgeht die faktisch gesperrte Straße von Hormuz. Der US-Bundesstaat Arizona verklagt jetzt den Kosmetikkonzern L'Oreal. Das Unternehmen soll Hinweise auf ein Krebsrisiko durch seine Haarglättungsmittel verschwiegen haben. L'Oreal weist die Vorwürfe zurück. Und gratuliere Krone-Hitstar Lady Gaga. Der 40-jährige US-Popstar hat sich den Mutterwunsch gerade erfüllt. Lady Gaga und ihr Verlobter Michael Polanski sind nämlich Eltern geworden. Genaue Angaben zum Geschlecht oder Namen des Babys gibt es noch nicht.
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0: 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New Religion. 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

6.12 Uhr. Schönen guten Morgen. Ein Song, bei dem ich absolut textsicher bin, lautet drin, das ist Rihanna featuring Calvin Harris auf Krone Hits.

0: Schönen guten Morgen auf Krone Hit, 6.22 Uhr. Und Samstag ist nicht zum Planen da, Samstag ist zum Eskalieren da. Krone Hit Clubland ist am Start, wir feiern mit dir durch dein Weekend. Heute außerdem zweiter Samstag im Monat und damit volle Energy an den Turns. Sam Feld ab 22 Uhr und danach mit Musik aus Brasilien. A-Log, All By Myself. Du weißt, wie wir auf Krone Hits Party machen. Wir sind die meiste Musik. Ab 22 Uhr geht's los. Schalt ein.
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0: Ja, das Wetter heute. Spätsommerlicher oder frühherbstlicher Tag. Mit einigen Sonnenstunden sehe ich da auf den Krone-Hit-Wetterkarten. 18 bis 24 Grad gehen sich da aus. Über den Nachmittag gibt es dann aber auch immer wieder ein paar Regenschauer und Wolken. Vor allem bei dir in Niederösterreich, Wien und im Burgenland. Der Blick auf deinen zweiten freien Tag. Der Sonntag mit ein bisschen mehr Wolken, ein bisschen weniger Sonne, ja, und der Herbst ist schon.
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0: Das ist der Blick auf Österreichs Straßen, 6.24 Uhr. Das Update für Vorarlberg. A14 in beiden Richtungen bei Bregenz. Da ist der Pfennertunnel weiterhin gesperrt, jetzt eben auch in beiden Richtungen. Im Tunnel steht ein defektes Fahrzeug, also da am besten ausweichen. Es kann noch ein bisschen länger dauern. Das geht über die L190 und durch das Bregenzer Stadtgebiet. Ansonsten läuft es um die Uhrzeit. Ich wünsche dir eine gute und vor allem sichere Fahrt.
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0: Sugar Babes, Push the Button.
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0: Es gibt ein Zitat, das habe ich im Musikunterricht gelernt. Das geht. Die Musik reicht aus für ein Leben, aber ein Leben reicht nicht aus für die Musik. Und es ist halt wirklich so. 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
2: Schönen guten Morgen am Samstag. Das ist dein Wochenende mit der meisten Musik hier auf Krone Hit. Einfach cool, dass wir hier gemeinsam aufstehen. Meine Mama sagt ja immer, Morgenstund hat Gold im Mund und für dich auch Gold in den Ohren. Du bist auf Krone Hit. 10 Hits am Stück gibt's gleich nach deinem Update. In kurz und knapp ist es 6:45 Uhr, 6:45 Uhr.
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2: Nach dem Freitagstief kommt das Samstagshoch. Sonne wieder dabei für ganz Österreich. Die meiste Sonne bei dir in Vorarlberg und Tirol. Auch einen Ticken wärmer als gestern. 18 bis 24 Grad gehen sich heute aus. Jetzt in der Früh aber noch recht frisch um die 12 Grad in allen Hauptstädten. Ich hoffe, du hast was zum Drüberwerfen mit. Krone-Hit, Wetter, Trend, die Wolken und Regen, Schauer, die am Nachmittag aufziehen, begleiten dich dann auch morgen. Von Tirol bis nach Oberösterreich vermehrt Regen und Wolken. Es bleibt aber warm mit bis zu 25 Grad.
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2: Krone-Hit-Verkehrscheck powered bei ÖRMTC. Wir starten mit Good News in Vorarlberg. A14 in beiden Richtungen bei Bregenz. Die Sperre vom Fennotunnel ist aufgehoben. Du kommst wieder ganz normal voran. Aber eine Tunnelsperre jetzt in Kärnten. A2 Richtung Italien zwischen Völkermarkt West und Grafenstein. Da ist der Choralm-Tunnel gesperrt. Am besten ausweichen. Das geht über die B70. Ansonsten läuft's gut und sichere Fahrt dir.
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Hit. 10 Hits am Stück. Das ist der 9. Shawn Mendes und Camila Cabello. Señorita. Señorita.

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2: 7.22 Uhr. Am Montag um diese Uhrzeit sieht man schon ganz viele Kids mit ihren Schultaschen am Weg in die Schule oder mit der Schultüte für die ganz kleinen Schulstadt. Jetzt auch für die Kids im Westen. Deswegen Auffrischung. Die Frage im leichtesten Quiz der Welt, im Krone-Hit, mach mich munter morgen.
3: Nenn uns drei Fächer, die in der Schule unterrichtet werden.
4: Mathe, Deutsch und Englisch.
3: Ich bin versucht zu sagen, Professor Flo, sehr gut gemacht.
2: Ja, oder vielleicht Dr. Flo. 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
2: Ja, ich bin schon von kalten Eiskaffee auf warmen umgestiegen, weil unter 15 Grad in den Morgenstunden. Aktuell 9 in Lienz, 11 in Klagenfurt, 12 in St. Pölten. Temperaturen klettern aber nochmal rauf. 8 bis 24 Grad sind drinnen und ich sehe da auch ganz, ganz viel Sonne für heute. Nutzt das auf jeden Fall aus. Morgen am Sonntag bleibt es zwar warm, aber weniger Sonne dabei, mehr Regenschauer und Wolken, vor allem Regen bei dir im Osten.
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2: 7.24 Uhr, das ist der Kronehit Verkehrscheck, powered by ÖRMTC. Ich schaue da gerade auf die Verkehrskarte und sehe da grünes Licht. Aktuell gibt es keine längeren Verzögerungen in ganz Österreich. Ich wünsche dir eine gute Fahrt.
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0: aber er sagt in einem Interview mit dem UK-Radiosender Capital, er will alle, die kommen, noch einmal tanzen sehen.
1: I just want them to come ready to dance. I want them to come ready to like be with their friends, close their eyes, open their eyes, dance, let it go, be whatever, whoever they are in that moment. And I think it's gonna be fun.
0: Also für alle, die Harry noch auf der Bucketlist haben, Tourdaten sind jetzt draußen. Bald kann man sie auch kaufen. Hier jetzt in voller Länge auf Krone Hits von seinem neuen Album American Girls. 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
2: Willkommen auf Krone Hits. Schönen guten Morgen. Es ist 7.45 Uhr. Ich sehe da draußen schon so die Sonne rausblitzen. Neben mir mein zweiter Kaffee. Also es läuft. Bei dir auch. Du bist in deinem Wochenende. Kein Weckerstress, kein Montag in Sicht. Nur Wochenende mit der meisten Musik. Jetzt dein Update in kurz und knapp. Ich bin Lea Echtermeier. Schönen Morgen.
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2: Heute so der Vorgeschmack auf den Herbst. Nach dem gemütlichen Freitag gestern ist perfektes Samstagwetter mit viel Sonne für ganz Österreich. 18 bis 24 Grad. Die meiste Sonne bei dir in Vorarlberg und Tirol. Im Osten gibt es auch immer wieder dickere Wolken. Es bleibt aber trocken. Krone-Hit-Wetter-Trend. Morgen am Sonntag teils freundlich, teils unbeständig. Da kann es auch immer mal wieder runterregnen. Und auch die neue Woche dann ein Mischmasch. Also man spürt den Herbst, ja.
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2: Heizet ihr auch ins Auto? Das ist der Krone-Hit-Verkehrscheck powered bei ÖRMTC. Ich halte mich kurz. Auf Österreichs Straßen läuft es super. Aktuell sehe ich keine Unfälle, Staus oder längeren Verzögerungen. Also gute Fahrt. Jetzt zu Melli Tüchler.
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5: Heute ist der Welttag der Ersten Hilfe. Die Zahlen sprechen für sich. In Österreich erleiden jährlich rund 100.000 Menschen einen Atemkreislaufstillstand außerhalb des Spitals. Nur jeder Zehnte überlebt, da oft zu spät mit der Herzdruckmassage begonnen wird. Mit jeder Minute ohne Wiederbelebung sinkt die Überlebenschance um 10%, so das Rote Kreuz. Sind die Sommerferien zu lang? Jetzt spricht sich auch Wirtschaftskammerpräsidentin Martha Schulz für eine Verkürzung aus. 6 statt 9 Wochen würden reichen, sagt sie in einem Interview. Hauptargument für die Forderung ist die Situation der Mütter, die immer noch die meiste Care-Arbeit übernehmen würden. Eine Verkürzung würde laut Schulz vor allem eine Verbesserung für Frauen bringen. Saudi-Arabien schaltet nach Angriffen aus dem Irak eine wichtige Ost-West-Öl-Pipeline ab. Das Ministerium meldet mehrere Verletzte. Saudi-Arabien ist nach den USA der zweitgrößte Ölproduzent der Welt. Und zum Auftakt der 6. Runde Fußball-Bundesliga hat die SV Ried Red Bull Salzburg mit einem 1:1 Remis einen Punkt abgeknöpft. In einem dramatischen Finish gleichen die Oberösterreicher kurz nach dem Führungstreffer der Salzburger aus.
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2: Genug gesagt, jetzt gibt's die meiste Musik zum Wachwerden. Sabrina Carpenter, Menschheit, wir sind die meiste Musik.

0: jetzt. Hi, wir sind Gamper und Adoni und du hörst unsere Single Bittersweet Symphony auf Krone Hit.
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8.13 Uhr hier auf Krone Hits. Und frisch in der Krone Hits Playlist Olivia Rodrigos neue Single Drop Dead. Sie schreibt auf Instagram: Ich liebe diesen Song so sehr, er bringt mich dazu, herumzutanzen, die Autofenster runter zu kurbeln und völlig rumzuknutschen. Ne? Kurz gesagt, dieser Song ist gefährlich, vor allem für den Führerschein, also sicherer den Song zu hören hier auf Krone Hit. Wir sind die meiste Musik.

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0: Jetzt um die Uhrzeit, 8.23 Uhr, schon richtig fein die Sonne da draußen. Bei dir in Innsbruck, Klagenfurt und Eisenstadt kannst du einen Kaffee in der Sonne genießen. Es bleibt heute auch so, ein richtiger Herbsttag. 18 bis 24 Grad sind so die Topwerte in Oberösterreich und im Burgenland. Wird die Sonne immer wieder von Wolkendecken verdeckt, es bleibt aber trocken. Morgen, am Sonntag dann vermehrt wolkig, Sonne erwischt du aber auch wieder, das vor allem im Westen, Vorarlberg und Tirol und Salzburg. Also nutzt die Sonne heute noch aus.
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0: Du bist im Auto unterwegs, ich gebe dir das Update. Krone Hit Verkehrscheck powered bei ÖAMTC. In Tirol gibt's Reiseverkehr B179 Richtung Nassereit. Zwischen dem Grenztunnel Füssen und Reute verlierst du momentan eine Viertelstunde. Da sind einige unterwegs. Ansonsten läuft's gut und sichere Fahrt.
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Es ist 8.35 Uhr Samstag. Du bist aufgestanden. Du bist wach. Naja, also zumindest mal körperlich. Nehme ich an. Samstag. Du bist aufgestanden. Du bist wach. Naja, also zumindest mal körperlich. Nehme ich an.

0: so wertvolle Minuten. Und es gehört nicht zu meiner Morgenroutine dazu, ja.
1: Ja, bei mir auch nicht. Meine Mama wird, glaube ich, auch mit mir schimpfen. Aber ich bin froh, ich wohne ja nicht mehr daheim. Krone Hitze macht mich Montagmorgen. Wecke dich am Montag wieder. Hier, die meiste Musik, das ist Alex Warren. Fever Dream auf Krone Hitze. Schönen guten Morgen, es ist 8:36 Uhr.

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1: Kleiner Fact-Check zu dir. Du bist auf Krone Hit. Das ist der 12. September. Einfach fast schon die Hälfte vom September. Es ist ganz arg. 8.45 Uhr ist es. Du bist gerade beim Brunchen. Und ich liefere dir dazu den perfekten Sound. 10 Hits am Stück. Es gibt doch eigentlich nichts Besseres, als mit Musik aufzustehen. Jetzt werfen wir noch einen Blick auf draußen, was so abgeht. Wetter und Verkehr. Ich bin Lea Echtermeier. Schönen Morgen.
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1: Wirklich ein Traumtagel wird's heute. Ich habe mich schon gestern auf diesen Tag gefreut. Ganz viel Sonnen-Emojis auf der Krone-Hit-Wetterkarte. Also Sonnenbrille auf jeden Fall einpacken. Am meisten Sonne bei dir in Vorarlberg und Kärnten. 18 bis 24 Grad sind da drinnen. Wirklich herrlich. Der Blick auf morgen. Es bleibt warm mit bis zu 25 Grad, aber mit weniger Sonne. Da kann es auch immer mal wieder runterregnen.
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1: Hi zu dir ins Auto, das ist der Krone-Hit-Verkehrscheck powered bei ÖRMTC. Das ist der Blick auf Österreichs Straßen, da läuft's richtig gut momentan. Aktuell sehe ich da keine längeren Verzögerungen, außer in Tirol B179 Richtung Nassereit. Zwischen dem Grenztunnel Füssen und Reutte verlierst du gerade 20 Minuten, da sind einige unterwegs, aber sonst läuft's gute und sichere Fahrt.
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0: Taylor Swift and I'm so excited to introduce you to my single, The Fate of Ophelia.
1: Jetzt, Taylor Swift, The Fate of Ophelia. 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

Uhr 16 auf Krone Hits. Das ist deine Nummer 7 von 10 Hits am Stück. Weiter geht's mit Nummer 8. Hier ist Katy Perry. Watch It Burn. Die neue auf Krone Hit. 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

Krone Hit. 10 Hits am Stück. Das ist der 10. Lost Frequencies. The Feeling. And the feeling goes on. 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

0: schönen Vormittag am Samstag. Es ist 9.22 Uhr. Du hast einfach den Panorama-Ausblick, das ganze Wochenende vor dir. Halleluja! Es ist einfach so Premium, wenn du heute ein bisschen länger schlafen konntest und dann noch einen Tag hast ohne irgendeinen Wecker. Benjamin, was steht denn bei dir heute an?
1: Vielleicht aufs Radl schmeißen, wenn das Wetter passt. Ich lebe in Wien, aber ja, es geht schon gut, aber ja, hohe Wand oder so, ein bisschen Berg brauche ich schon. Ich komme ja eigentlich ursprünglich aus Tirol und da ist es dann schon ziemlich flach in Wien.
0: Ja, bei uns eher flach, ja. Gehst du da alleine oder nimmst einer plus eins mit, die dich motiviert?
1: Na, meistens alleine oder wenn mein Sohn motiviert ist, nehme ich meinen Sohn mit. Aber der ist zurzeit eher ein bisschen faul.
0: Okay, na, man darf es ihm nicht übel nehmen, es ist ja Samstag.
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0: Ed Sheeran, Martin Garrix, Repeated. Und den kennst du sicher auch von ihm. I'm in love with the shape of you. Ja, Klassiker, Ed Sheeran, Shape of You, geht, aber auch mal so. Yes!
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2: Samstagvormittag, Krone Hit, da wir sind die meiste Musik. Gleich volle Abwechslung mit Kygo, Harry Styles und Bibi Rexha. Davor ein schnelles Update. 9:45 ist es. Ich bin Konstantin Pum. Hi.
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2: Sehr geiler Spätsommertag heute. 18 bis 24 Grad mit drin. Das heißt, die Klima hat gut geackelt diesen Sommer, aber ich glaube, sie darf jetzt ab sofort in den Winterschlaf zurück. Sonne in ganz Österreich, am meisten bei dir zwischen Vorarlberg und der Steiermark. Regen aber nicht ganz ausgeschlossen, wenn dann aber nur im Donauraum später. Der Blick auf morgen Sonntag ist laut Krone-Wettertrend auch sehr erfreulich. Wieder Sonne dabei, vor allem aber von Wien bis ins Burgenland dichtere Wolken mit maximal 25 Grad.
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2: 9.46 Uhr, Krone-Hit-Verkehrscheck powered bei ÖAMTC und das schaut sehr gut aus. Da ist so gut wie nichts los. Eine Meldung habe ich für Tirol. B179 Richtung Nassereit vom Grenztunnel Füssen bis Reute Nord brauchst du eine halbe Stunde länger. Ansonsten läuft's. Ich wünsche dir weiterhin eine gute Fahrt. Die News kommen jetzt von Melli Tüchler.
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5: Pflegende brauchen Entlastung. Morgen findet der nationale Aktionstag statt. Schon im Vorfeld haben mehrere Organisationen Forderungen an die Politik gerichtet. Rund 950.000 Menschen in Österreich pflegen Angehörige. Hauptsächlich sind es Frauen, so der Gewerkschaftsbund. Dieser fordert eine leistbare Entlastung der Pflegenden. Heute ist eine Versammlung der rechtsextremen Identitären in Wien geplant, samt angekündigten Gegendemos. Die Polizei bereitet sich auf gegenseitige Provokationen vor. Die Demo ist auf dem Kahlenberg angemeldet. Gegendemos sollen auf dem Leopoldsberg und im Bereich Heiligenstadt stattfinden. Die hitzige Debatte um eine Kürzung der Sommerferien reißt nicht ab. Jetzt will auch Wirtschaftskammerpräsidentin Martha Schulz eine Verkürzung. 6 statt 9 Wochen würden reichen, sagt sie gestern in einem Interview. Hauptargument für die Forderung ist die Situation der Mütter, die immer noch die meiste Care-Arbeit übernehmen würden. Eine Verkürzung würde laut Schulz vor allem eine Verbesserung für Frauen bringen. Und gratuliere an Lady Gaga. Der 40-jährige Krone-Hitstar hat sich den Mutterwunsch erfüllt. Lady Gaga und ihr Verlobter Michael Polanski sind gerade Eltern geworden. Genaue Angaben zum Baby, also zu Geschlecht oder Namen, gibt es noch nicht.
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0: Krone Hit am Samstag mit Topic. Eine Hitmaschine sorgt für Ohrwurm nach Ohrwurm. Im Interview erzählt er, wie er das macht.
1: Das Beste ist einfach wirklich, sich hinzusetzen und einfach viel zu machen. Da kommt dann immer irgendwie irgendwann schon was Gutes bei rum.
0: Geiles Mindset. Irgendwann kommt schon mal was raus. Seine neue beweist das. Sorry Papi, jetzt hier auf Krone Hit. Wir sind die meiste Musik.

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0: Aktuell 13 Grad in Radstadt, 17 Grad in Vöcklabruck und 19 Grad in Krems. Generell heute einiges an Sonne mit 18 bis 24 Grad. Kurze Regenschauer möglicherweise heute noch bei dir im Donauraum, ansonsten trocken. Kronet-Wetter-Trend, morgen dann ähnlich wie heute. Ein Stück wärmer wird es noch mit bis zu 25 Grad, dafür aber auch mehr Wolken morgen.
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0: Das ist der Blick auf Österreichs Straßen. Es ist 10.24 Uhr, der Krone-Hit-Verkehrscheck powered bei ÖRMTC. Wir starten in Kärnten auf der A10. Richtung Salzburg von Spital bis Gmünd gibt es eine Sperre und da staut sich auch wegen einer Fahrzeugpanne. Ausweichen geht über die B99. Weiter nach Oberösterreich, S7 Richtung Freistadt zwischen Treffling und Gallneukirchen, da ist die Schnellstraße jetzt nach einem Unfall gesperrt. Ausweichen geht über die B125 und auch auf der S7 Richtung Lienz, also in die andere Richtung, da war bis jetzt auf der Höhe vom Unfall nur der Pannenstreifen frei. Da kommst du jetzt aber wieder überall gut durch, aber es staut sich noch. Und Tirol, B179 Richtung Nassereit, vom Grenztunnel Füssen bis Lehn brauchst du eine Dreiviertelstunde länger im Reiseverkehr. Ansonsten läuft's weiter in gute Fahrt.
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2: 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Die keine Doppelzone, wieder Montag ab 9 und Olivia Dean jetzt hier auf Krone Hit.

Jetzt auf Krone Hit. The Colors, Italo Disco. 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
1: Willkommen zurück aus dem Urlaub. Ja. Jetzt geht's auch für die Kids in Kärnten los, in Tirol, in Salzburg, also grundsätzlich für alle. Ferien sind jetzt vorbei, auch für mich. Ich gehe auch noch zur Schule unter der Woche, aber hey, wir schaffen das. Ich habe schon gezählt, noch 7 Wochen bis zu den Herbstferien. Bis dahin gleich 10 Hits am Stück. Wir sind die meiste Musik. 11:15 ist es, ich bin Konstantin Pum. Hi.
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1: Ja, jetzt geht sich noch ein schöner Spaziergang aus vor Mittagessen. Ein bisschen Platz schaffen im Bauch. Heute recht viel Sonne dabei. 18 bis 24 Grad. Im Osten auch mal ein bisschen bewölkt und speziell im Donauraum kann es mal regnen, aber ansonsten trocken. Kronitwetter trennt. Auch morgen noch Sonne und Temperaturen zwischen 19 und 25 Grad. Aber mehr Wolken unterwegs und am Abend auch mal Regen möglich.
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1: Das ist der Blick auf Österreich Straßen. 10.46 Uhr, Kronehit Verkehrscheck, powered bei ÖRMTC. Und wir schauen nach Kärnten auf die A10 Richtung Salzburg von Spital bis Gmünd. Da ist die Sperre jetzt aufgehoben. Das defekte Fahrzeug ist von der Fahrbahn beseitigt worden. Weiter in Oberösterreich, S7 Richtung Freistadt zwischen Treffling und Gallneukirchen. Da ist die Schnellstraße jetzt nach einem Unfall gesperrt. Der Stau wird schon immer länger, ausweichen geht über die B125. Weiter nach Tirol, B179 Richtung Nassereit vom Grenztunnel Füssen bis Lehn brauchst du eine Dreiviertelstunde länger und auch in Tirol auf der A12 beim Autobahngrenzübergang Kufstein-Kiefersfelden Richtung Deutschland gibt es eine Wartezeit von 20 Minuten. Ansonsten läuft's weiterhin, gute Fahrt.
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11: Mit Konstantin Pum, schönen Samstag.

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Das ist der dritte Chris de Sarandi. Good old days. 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

0: 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Das ist der 10. Maroon 5. 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

0: 10 jetzt am Stück auf Krone Hit. Volle Abwechslung für deinen Samstag. Und ja, auch das, was du jetzt gerade hörst, hat einen Platz bei Krone Hit.
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0: Krone Hit am Samstag. Es gibt eine Sache bei uns in Österreich oder vielleicht auch im deutschsprachigen Raum, die haben wir allen anderen voraus. Unser Brot. Unser herrliches Schwarzbrot. Wer hat bitte schon so ein geiles Brot wie wir? Weißbrot? Na, das kriegst du überall. Und bitte, Toast ist kein Brot. Ja, das fragen wir erst gar nicht an. Diese Woche telefoniert unsere Morningshow mit Tim Auer, Bäcker aus Graz, der den Amis jetzt endlich mal zeigt, was geiles Brot ist.
1: Dieses echte Schwarzbrot, das haben wir nach New York gebracht. Und dafür, das backen wir nicht nur hier, sondern dafür bringen wir auch das Mehl, das Roggenmehl aus Österreich. Das gibt's hier nicht. Ja. Das wird nicht angebaut in den USA. Und das importieren wir und sind so in der Lage, ganz, ganz tolles und richtig authentisches Schwarzbrot zu backen. Ja.
0: Finde ich eine richtig geile Aktion. Also ich finde, wir Österreicher müssen wirklich den Amis einmal gutes Essen zeigen. Der Kronit macht mich munter morgen, weckt dich wieder Montag ab 5. Und die meiste Musik mit Luis Capaldi gibt's jetzt hier auf Kronit. Schönen Samstag.

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1: 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Mahlzeit mit Krone Hit. Zum Mittagessen serviere ich gleich Ed Sheeran, Beyoncé und Michael Schulte. Davor noch schnell dein Update. Wir sind die meiste Musik. Es ist jetzt 11:45. Ich bin Konstantin Pum. Hi.
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1: Na, schaut gerade sehr gut aus in Österreich. Vereinzelt sich ein paar Wolken, zum Beispiel bei dir über Mürzzuschlag oder auch über Bad Aussee. Aber großteils noch viel Sonne dabei. Heute noch 18 bis 24 Grad. Am Nachmittag dann aber auch mehr Wolken im Land. Morgen Sonntag sehe ich auf unserer Kronet-Wetterkarte dann immer mehr Wolken-Emojis. Auch der Regen breitet sich aus. 25 Grad maximal morgen.
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1: Das ist der Blick auf Österreich Straßen, 11:46 Uhr, Krone Verkehrscheck, powered by ÖRMTC. Und wir starten in Kärnten und Salzburg. Auf der A10 Richtung Salzburg, bei Rennweg und bei Werfen, da wird der Verkehr blockweise abgefertigt. Vor dem Katschbergtunnel und dem Helbersbergtunnel staut sich's. Weiter auf der A11 Richtung Slowenien, auch hier gibt's Blockabfertigung. Es staut sich auch hier, plus 20 Minuten bitte einplanen. Weiter nach Kärnten. Obwohl, das sind wir eh gerade, fällt mir gerade auf. Die B85 bei Bogöriach, die ist hier gesperrt. Da stellen sich gerade die Teilnehmer der Harley-Davidson-Parade auf. Ausweichen geht nur großräumig, zum Beispiel über Ledernitzen. Weiter nach Oberösterreich, S7 Richtung Freistadt zwischen Treffling und Gallneukirchen. Da gab es eine Sperre, du kommst aber jetzt wieder überall gut durch. Der Stau löst sich hier auch auf. Weiter nach Tirol, B179 Richtung Nassereit. Vom Grenztunnel Füssen bis Lermoos brauchst du abschnittsweise eine Dreiviertelstunde länger. Und dann gibt es noch eine Grenzwartezeit auf der A12 beim Autobahngrenzübergang Hufstein-Kiefersfelden, dass ich rauskriege, Richtung Deutschland, hier plus 15 Minuten. Ansonsten läuft's weiter in eine gute Fahrt ab in die Krone, die Nachrichtenredaktion zu Melli Tüchler.
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4: Ein Salzburger Glückspilz knackt den Euro-Millionen-Jackpot und darf sich über rund 111 Millionen Euro freuen. Mehr zu dieser Wahnsinnssumme gleich. Die saudischen Ölexporte stehen massiv unter Druck. Nach der iranischen Blockade der Straße von Hormus muss das Königreich nach Drohnenangriffen jetzt auch noch eine wichtige Pipeline abschalten. Das könnte den Ölpreis und damit die Benzinpreise weiter steigen lassen. Wer hinter dem Angriff aus dem Irak steckt, wird nicht mitgeteilt. Ungewöhnlicher und gefährlicher Fund in Kärnten. Beim Schwammelsuchen in Frauenstein findet ein 8-Jähriger gestern eine Munitionskiste mit Granaten aus dem Zweiten Weltkrieg. Sein 41-jähriger Vater nimmt diese mit nach Hause und alarmiert erst dann die Polizei. Der Entminungsdienst des österreichischen Bundesheeres stellt fest, dass die Granaten in einem sehr schlechten Zustand sind. Die Kiste wird nachts in einem Feld gesprengt. Die Polizei warnt davor, Kriegsmaterial anzufassen. Neuer Rekord, ein neunjähriger Bub aus Rom hat gemeinsam mit seinem Vater den Mont Blanc bestiegen. Das Kind ist damit der jüngste Mensch, der den höchsten Berg der Alpen aus eigener Kraft erklimmt. Sein Vater ist erfahrener Bergsteiger, der Neunjährige hat bereits mit 3 Jahren mit dem Wandern begonnen. Und ein Salzburger oder eine Salzburgerin knackt gestern den Euro-Millionen-Jackpot in Höhe von knapp 111 Millionen Euro. Das geben die österreichischen Lotterien jetzt bekannt. Es handelt sich dabei um den dritthöchsten Gewinn in der 40-jährigen Geschichte. Gratuliere!
1: Moin, Melli, was würdest du machen mit dem vielen Geld?
4: Ich weiß nicht, ich glaube eine Weltreise und nie wieder zurückkommen.
1: Kann ich mir vorstellen. Oder? Aber zu Kronit würdest du natürlich zurückkommen,
4: jeden
1: oder?
4: Jeden Tag
1: natürlich. Natürlich, wahre Geschichte.
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1: 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Ich schreibe.

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1: Naja, das ist jetzt eines der letzten Sommerwochenenden. Genieß heute nochmal so richtig den Tag. Der perfekte Soundtrack kommt von mir. Gleich noch die brandneue Dermot Kennedy, davor ein Classic von Justin Bieber. Und das ist jetzt Holly Humberstone hier auf Kronehit. Schönen Samstag, Konstantin Pump für dich im Studio.

0: dein Samstag auf Krone Hit. Wir sind eine Verstärkung auf der Baustelle, zumindest musikalisch. Wir spielen werktags keinen Hit doppelt von 9 bis 5 für mehr Abwechslung. Falls es doch vorkommt und du hörst den Song zweimal, dann anrufen 07711 27711. Auf dich wartet das doppelte Gehalt. Die keine Doppelzone, wieder Montag ab 9 und die meiste Musik mit Ellie Goulding gleich.
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0: Krone Hit zu Mittag. Na, das Wochenende ist im Gange. Good News, wir haben noch den halben Samstag und den Sonntag. Aber nutz noch den Spätsommer, bevor es zu spät ist. Wie die Johanna aus Tirol. Bei dir wird es noch spaßig heute, erzähl.
1: Na, ich gehe halt nur Motorrad fahren.
0: Cool. Illegal,
1: ja,
0: oder hast du den Schein?
1: Nein, ich habe den Schein gemacht.
0: Oh, perfekt.
1: Ich fahre auf dem rechten Seil.
0: Hast du vor kurzem hast du den Schein gemacht, oder was?
1: Letztes Jahr.
0: Und wie kommt's?
1: Unser Papa hat Motorradblut, sagen wir so. Der hat ganz viele Motorradl daheim und jetzt hatten die Mama hatten schon lange und jetzt haben ich gemacht und meine zwei Schwestern haben ihn auch gemacht. Das war die ganze Family.
0: Oha, geil. Die ganze Familie im Motorradfieber, kann man
1: geil
0: sagen.
1: Ja. Das ist wirklich geil, ja.
0: Fährst du da auch immer diese Straßen, diese ganz engen mit den vielen Kurven, Berg hinauf?
1: Ja, jetzt ganz enge nicht. Da schon eher ein bisschen enger, aber was ich ganz enge, da muss ich schon aufpassen. Da muss ich noch ein bisschen besser üben.
0: Ja, kann ich mir vorstellen.
1: Ja, aber es ist echt cool. Echt lässig.

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2: Der Samstag mit Krone Hit. Nachrichten? Nee, da habe ich jetzt keinen Bock drauf. Reicht auch wieder in einer Stunde. Dafür gleich noch mehr von der meisten Musik. 10 Hits am Stück für deinen Samstag gleich. Davor ein schnelles Update. 12:45 ist es. Ich bin Konstantin Pum. Hi.
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2: Ah, ich hoffe, du warst Anfang der Woche noch im Freibad oder so, weil ab jetzt wird's schwierig. 18 bis 24 Grad heute. Ah, der Mutige springt nochmal rein heute. Jetzt ziehen dann auch mehr Wolken durch Österreich langsam. Trotzdem aber vielerorts sehr sonnig. Die Sonne laut Krone-Wettertrend auch morgen noch dabei, aber die Wolken werden, na, sag mal so, nicht weniger. Eher das Gegenteil. Auch Regen mischt sich damit rein. 19 bis 25 Grad morgen.
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2: Das ist der Blick auf Österreichs Straßen, 12.46 Uhr, Krone-Hit-Verkehrscheck, powered bei ÖAMTC. Und man merkt den Rückreiseverkehr, man merkt, dass die Ferien aus sind. Die Liste ist lang, wir starten in Kärnten, A2. Zwischen Villach-Warmbad und Villach-Farkasee, da ist ein LKW umgekippt. Der liegt quer auf der Spur, in beiden Richtungen ist dann nur der Pannenstreifen frei. Die Rettung und die Feuerwehr sind schon im Einsatz. Schon jetzt stehst du aber 40 Minuten länger und bis der LKW mal weg ist von der Spur, dauert sicher noch bis in den Nachmittag hinein. Wir bleiben in Kärnten, A10 Richtung Salzburg. Kurz nach Spital Ost ist ein Unfall auf der Überholspur passiert. Hier beginnt sich's zu stauen. Weiterhin A10 Richtung Salzburg. Bei Rennweg und bei Werfen wird der Verkehr blockweise abgefertigt. Vor dem Katschberg-Tunnel und vor dem Helbersberg-Tunnel. A11 Richtung Slowenien, vor dem Karawankentunnel. Auch da gibt es Blockerfertigung. Hier staut sich da ein Plus von 20 Minuten. Wir schauen weiter in die Steiermark. Die B23 ist da zwischen Mürzsteg und Freien an der Mürz gesperrt. Ausweichen geht über das Niederalpel. Und Tirol, B179 Richtung Nassereit, vom Grenztunnel Füssen bis Lermoos brauchst du abschnittsweise eine Dreiviertelstunde länger. Ansonsten läuft's überall. Ich wünsche dir weiterhin eine gute Fahrt.
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2: Mit Konstantin Pum, schönen Samstag.

0: 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Das ist der 5. Taylor Swift Open Light.
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Der Sonntagnachmittag mit mehr von der meisten Musik. Du bist mittendrin in 10 Hits am Stück. Hit Nummer 6 kommt jetzt von Loreen. Das ist Tattoo. 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

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Das ist der 8. Sing und Sia. Dusk Till Dawn. 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

0: 10 ist am Stück auf Krone Hits. Naja, der Urlaub ist vorbei. Sommer neigt sich dem Ende zu. Das heißt, wieder früher aufstehen, juhu, Bett machen. Und wenn man schon dabei ist, gleich das vom Schatzi daneben auch. Dazu meldet sich die Julia aus Wieselburg diese Woche bei unserer Morningshow.
1: Ich würde sie, glaube ich, weil es mich dann so triggern würde, würde ich es, glaube ich, auch mitmachen, auch wenn es er nicht macht. Okay. Weil es mich einfach dann nervt, weil das Bett dann scheiße aussieht.
0: Ja, kenne ich. Wenn das Bett scheiße ist, ist es der Tag auch. Mehr Spaß mit dem Kronet, mach mich munter. Morgen gibt's wieder Montag ab 5 und Katy Perry hier gleich.
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0: Krone Hit an deinem Wochenende. Am Montag geht's wieder back to work. Yay, wir freuen uns doch alle. Aber hey, wir machen dir die Woche leichter.
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0: Ah, das ist unser Versprechen. Werktags wiederholen wir keinen Song zwischen 9 und 5. Dominik, wo hörst denn du Krone-Hit immer?
2: Zu Hause in der Freizeit, ja, wenn ich von der Arbeit heimfahre. Zu Hause in der Arbeit zum Teil, wenn es erlaubt wird, weil ich arbeite auch im Medienunternehmen, das ist manchmal stressig und zur Entspannung höre ich dann auch Krone-Hit, aber das ist nicht immer in der Arbeit. Also vielleicht kann ich etwas machen, dass ich öfters Krone-Hit höre. Schau mal.
0: Na, je länger du hörst, desto eher auch die Chance, dass uns was passiert. Rutscht uns ein Hit doppelt in die Playlist. Rutscht bei dir Cash aufs Konto, kann man sagen. Doppeltes Gehalt für dich. Wenn du was Verdächtiges hörst, ruf an 07711 27711. Die keine Doppelzone. Wieder Montag ab 9 und mehr Abwechslung auch bei mir. Gleich noch Coldplay und alle Farben nach Tom Grennan. 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Schönen Samstag.

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1: Samstag Nachmittag mit der meisten Musik hier bei uns. Fein, dass du da bist. Gleich 10 Hits am Stück, über eine halbe Stunde, ganz ohne Unterbrechung. Für deine Freizeit, fürs Shoppen gehen, fürs Fitnesscenter oder fürs gemütlich am Sofa sitzen. Es ist 13.45 Uhr. Ich bin Christian Mederitsch. Hi.
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1: Viel Sonne, vor allem von Vorarlberg bis Kärnten, im Osten und im Norden auch Sonne, aber da dazwischendurch auch mal mehr Wolken, bei 18 bis 24 Grad maximal. Morgen laut Kronehit Wettertrend 2 geteilt, viel Sonne zuerst von Vorarlberg bis Kärnten, sonst am Vormittag schon mehr Wolken, die sich dann Richtung Westen und Süden ausbreiten, dazu dann immer wieder mal Schauer, bei 19 bis 26 Grad maximal.
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1: Hi zu dir ins Auto, es ist 13.46 Uhr, hier ist dein Krone-Hit-Verkehrscheck. Der ÖAMTC meldet Kärnten A2 zwischen Villach-Warmbad und Villach-Farkassee. Nach einem Unfall in beiden Richtungen nur der Pannenstreifen frei, das kostet dich 40 Minuten. A11 Richtung Slowenien vor dem Karawankentunnel Blockabfertigung. Hi zu dir nach Tirol A13 zwischen Innsbruck-Amras und Patsch, in beiden Richtungen plus 15 Minuten im Baustellenbereich. Und B179 Richtung Nassereit zwischen Füssen und Lermoos, da lässt du 40 Minuten. Minuten liegen aktuell. Ich wünsche dir eine gute Fahrt, viel Geduld und schönen Nachmittag, Felix Jäger.
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4: Sollten die Sommerferien verkürzt werden, dafür spricht sich heute die Wirtschaftskammerpräsidentin Martha Schulz aus. Für sie würden 6 statt 9 Wochen vollkommen ausreichen. Vor allem Frauen und allen, die Betreuungspflichten für Kinder übernehmen müssen, wäre damit laut Schulz enorm geholfen. US-Präsident Donald Trump sorgt einmal wieder für Aufregung. Diesmal bei einem Besuch in Irland. Dort hat sich Trump mit dem irischen Regierungschef getroffen. Danach sagte er zu Reportern, er würde sehr gerne eine Wiedervereinigung von Irland und Nordirland sehen. Seiner Meinung nach würde das sowieso irgendwann passieren. Die Grenze auf der irischen Insel besteht seit 1921. Die Modeindustrie stößt immer mehr CO2 aus. Eine Studie zeigt jetzt, innerhalb von 2 Jahren ist der CO2-Ausstoß bis 2024 um 14% gestiegen. Der Grund, es wird erstens immer mehr Kleidung hergestellt und davon zweitens immer mehr aus Polyester. Dafür braucht es immer mehr Fasern, die im Fall von Polyester aus Erdöl hergestellt werden. Heute Abend kehrt nach Jahren des Wartens eine Pop-Legende auf die große Bühne zurück. Megastar Celine Dion gibt heute Abend in Paris das erste von 26 Konzerten. 9 Millionen Menschen haben versucht, Karten zu bekommen. 900.000 davon haben Erfolg gehabt. Auf dem Zweitmarkt werden Tickets für teils über 1.000 Euro angeboten.
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1: Hallo, ich bin Christian Mederich. Schönen Samstagnachmittag.

0: Klingt fast ein bisschen wie Lady Gaga, die neue Miley hier bei Krone Hit. Unfassbar geiler Hit. Ich glaube, das ist gerade mein Lieblingssong, muss ich sagen. Wir schauen, dass das auch so bleibt, dass du den magst. Deshalb sind wir kein Hit doppelt werktags von 9 bis 5. Nix mit Hits zu Tode spielen, bis sie dir bei den Ohrwaschen rausstauben. Wir sind voller Abwechslung. Oder wir verdoppeln sogar das Gehalt. 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

0: Feiner Samstagnachmittag.
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0: Ruhm und Ehre und vor allem Kohle für die Vereinskasse. 5000 Euro plus der Titel coolste Musikkapelle Österreichs warten. Beweist uns, wie cool ihr seid, was ihr am Kasten habt. Wir wollen nicht irgendwas hören, nö, wir wollen die Krone Hit Stars, Krone Hits Musik von euch hören. Es klingt dann zum Beispiel so, wenn es Shakira sein soll. Ja, nicht schlecht, oder? Kriegt ihr das auch hin? Oder sagt ihr eine locker? Ja, dann meldet euch gemeinsam an, online bei uns auf kronehit.at. Vielleicht hören wir dann die nächste in eurer Version. Taylor Swift gleich hier an Shawn Mendes. 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

Genieß deinen Samstagnachmittag beim Instagram auslesen. Also, würde ich jetzt machen, hätte ich frei. Facebook habe ich ja überlegt, ob ich das mal lösche, weil da sind irgendwie nur noch Schwurbler unterwegs. Genieß auf jeden Fall deine Freizeit. Ich habe die

0: 90er mitgebracht mit Kate Ryan, was zum Tanzen, Jax Jones und einen Ohrwurm von den frischen Hits. Ich spiele dir Holly Humberstone gleich hier. Davor gibt es ein flottes Update. Es ist 14.45 Uhr. Ich bin Christian Mederitsch. Hi.
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0: Boah, schaut gar nicht mal so schlecht aus. 18 bis 24 Grad die Top-Werte. Viel Sonne ist dabei, vor allem zwischen Vorarlberg und Kärnten. Sonst auch Sonne, aber dazwischen halt auch ein paar Wolken. Morgen dann laut Krone-Hit Wettertrend zweigeteilt. Zuerst noch viel Sonne von Vorarlberg bis Kärnten. Schon am Vormittag gibt es im restlichen Land mehr Wolken, die sich dann ausbreiten Richtung Westen und Süden. Dazu gibt es dann immer wieder Schauer bei 19 bis 26 Grad maximal.
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0: Uhrenvergleich, wir haben es 14.45 Uhr, dein Krone-Hit-Verkehrscheck, powered bei ÖAMTC. Wir starten in Kärnten. Das ist mühsam auf der 2 zwischen Villach-Warmbad und Villach-Farkasee. Nach einem Unfall in beiden Richtungen nur der Pannenstreifen frei, plus 40 Minuten. Dann vor dem Karawankentunnel bei deiner Einreise nach Österreich, plus 40 Minuten ebenfalls. Salzburg, Münchner Bundesstraße auf Höhe Eugen-Müller-Straße hat es gekracht, Stau hier und plus 15 Minuten in beiden Richtungen. Heil noch nach Tirol, B179 Richtung Nassereit, zwischen Reute und Lermoos, da lässt du gut eine halbe Stunde liegen aktuell. Sonst aber alles gut, weiterhin gute Fahrt.
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Schönen Samstagnachmittag, hier ist Krone Hit, hier ist die meiste Musik zu Hause. Gleich Jax Jones und ich liebe Holly Humberstone, die aktuelle To Love Somebody nach DJ Snake und Justin Bieber.

0: Samstagnachmittag, hier ist Krone Hit in deinen Lauschern. 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
0: Ja, vielleicht die Gartenarbeit kurz pausieren und doch noch einen Kaffeescholl in der Sonne genießen auf der Terrasse. Schaut echt ganz gut aus. Die meiste Sonne von Vorarlberg bis Kärnten. Sonst Sonne, ja, aber halt auch mit Wolken gemixt bei 18 bis 24 Grad maximal. Morgen laut Krone Hit Wettertrend. Zuerst noch viel Sonne von Vorarlberg bis Kärnten. Im restlichen Land schon mehr Wolken, die sich dann weiterschieben Richtung Westen und Süden. Dazu dann immer wieder Schauer im Laufe des Tages bei 19 bis 26 Grad maximal.
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0: 15.22 Uhr, Krone Hit Verkehrscheck hier powered bei ÖAMTC und da ist einiges los. Wir starten in Kärnten, A2 Richtung Wien zwischen Villach-Warmbad und Villach-Farkassee. Nach einem Unfall von heute Mittag jetzt Sperre, weicht am besten bei Villach-Warmbad oder Hermagor aus. Richtung Italien, da ist nur der Pannenstreifen frei, da gibt's Stau und plus 40 Minuten. Dann plus 40 Minuten vor dem Karawankentunnel bei deiner Einreise nach Österreich. Salzburg, BN164, Sperre zwischen Derntnersattel und Mühlbach. Nach einem Unfall bitte weich hier aus. Heinz-Ländle, Vorarlberger, 14 Richtung Innsbruck, zwischen Altach und Götzis, da hat's gekracht. Stau hier bitte Vorsicht. Und noch Tirol, B179, Richtung Nassereit, zwischen Reute und Lermoos, verlierst du aktuell eine Viertelstunde. Sonst alles gut, weiterhin gute Fahrt.
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2: Erstmal Applaus an die Eltern. Ja, geschafft. 9 Wochen Kinder bespaßen. Mission geglückt. Montag Schulstartklappe. Die zweite. Passend dazu im Grunde mache ich Montagmorgen diese Woche eine fast unlösbare Frage im leichtesten Quiz der Welt an den Florian aus Baden.
3: Nenn uns 3 Fächer, die in der Schule unterrichtet werden.
4: Mathe, Deutsch und Englisch.
5: Ja! 3 von 3!
3: Ich bin versucht zu sagen, Professor Flo, sehr gut gemacht.
2: Sehr gut, bitte setzen. Ja. Schöner Schulstart. Besser startet sich's rein mit dem Krone Hit mach mich Montagmorgen. Montag hier ab 5. Ava Max gleich hier nach Miles Smith. 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
1: Nur heiße Ware, die Krone Hit Charts, deine Top 30. Ich starte den Countdown nach deinem flotten Update hier. Samstagnachmittag, 15.45 Uhr. Ich bin Christian Mederitsch. Hi.
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1: Ah, schaut gar nicht mal so schlecht aus.

0: Einiges an Sonne mit dabei, am meisten bei dir von Vorarlberg bis Kärnten. Sonst mischen auch einige Wolken mit bei 18 bis 24 Grad. Maximal Blick auf den Sonntag, Krone Hit Wetter Trend. Zuerst noch viel Sonne vom Ländle bis nach Kärnten, sonst schon vermehrt Wolken. Die ziehen dann rüber nach Vorarlberg, Kärnten, Tirol. Ganzen Tag kann es dann immer wieder mal Schauer geben bei 19 bis 26 Grad maximal.
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0: Dankeschön, dass du unterwegs bist und uns mitnimmst. Hi zu dir ins Auto, 15.46 Uhr, Kronehit Verkehrscheck. Der ÖAMTC meldet Probleme für Kärnten, A2 Richtung Wien zwischen Villach-Warmbad und Farkassee. Nach einem Unfall jetzt der Sperre, weicht da bei Hermagor aus. Richtung Italien, da ist nur der Pannenstreifen hier frei, plus 30 Minuten. Und vor dem Karawankentunnel bei deiner Einreise nach Österreich, plus 20 Minuten. Sonst aber alles gut, weiterhin gute Fahrt und damit schönen Nachmittag, Felix Sieger.
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3: Am Kahlenberg in Wien hat es heute einen Aufmarsch der rechtsextremen Identitären gegeben. 200 Teilnehmerinnen und Teilnehmer sind erwartet worden. Im Sommer ist ein derartiger Aufmarsch untersagt worden, diesmal nicht. In der Nähe haben sich auch einige Menschen für Gegendemonstrationen eingefunden. Bisher ist alles friedlich verlaufen. Einen gefährlichen Fund hat ein 8-Jähriger beim Schwammerlsuchen in Kärnten gemacht. Das Kind hat bei der Suche eine Munitionskiste ausgegraben. Sein Vater hat die Kiste mit nach Hause genommen und dann erst die Polizei gerufen. In der Kiste finden die Beamten 6 Weltkriegsgranaten in schlechtem und gefährlichem Zustand. Der Entminungsdienst muss anrücken und die Granaten auf einem Feld sprengen. Ein Salzburger Glückspilz hat gestern den Euro-Millionen-Jackpot geknackt. Er freut sich jetzt über unfassbare 111,5 Millionen Euro. Das geben die österreichischen Lotterien bekannt. Es handelt sich um den dritthöchsten Gewinn in der 40-jährigen Geschichte. In rund einer Viertelstunde startet in der Formel 1 das Qualifying für den großen Preis von Madrid. Im dritten freien Training heute Mittag hat sich WM-Leader Kimi Antonelli die Bestzeit geholt. Rekordweltmeister Lewis Hamilton hat seinen Ferrari in die Bande gesetzt und beschädigt, sollte aber gleich an den Start gehen können.
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0: Von Martin Garrix und Ed Sheeran auf der 1 letzte Woche hier bei uns. Wiederholt sich das und schafft das Repeated wieder an die Spitze. Na, gesucht. Der beliebteste Hit der Krone Hit Community. Wir starten gleich mal rein mit dem ersten und einzigen neuen Stieg. Den hier haben wir dir heuer aufs Donauinselfest geholt und seitdem folge ich ihm auf Insta. Der vielleicht der lustigste DJ der Welt, muss man sagen. David Puentes, gemeinsam mit Loi, neu auf der 30.
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Oder Headcharts jetzt mit der ersten Neuvorstellung der Woche. Sound aus Berlin, made in Thailand. Die Idee zum Song hatten die Berliner Jungs nämlich in Thailand. Wahrscheinlich irgendwo so zwischen Stöbern im 7-Eleven und Essen in einer Garküche. Oh Gott, ich will nach Thailand wieder. Hier sind Two Colors und Prima Donna hier auf Krone.

Willkommen hier in den Krone Hit Charts vom Schlafzimmer direkt in die Wiener Stadthalle. Ja, in seinem Schlafzimmer kommen nämlich die Ideen zu seinen neuen Songs. Und die bringt er jetzt auf die große Bühne. 29. Mai Wiener Stadthalle, Sombra. Hier einen Platz verloren, hier ist Platz 26.

Ich liebe diese Nummer, aber ehrlicherweise, sie macht mich auch echt fertig. Die erinnert mich an irgendeinen Song und ich komme einfach nicht drauf. Dermot Kennedy, Platz 25. Ich habe auch schon gegoogelt. Keine Ahnung. Also wenn du eine Idee hast, wo diese Melodie herkommt, dann bitte erlöse mich. 07711 27711. Hier sind die Krone-Hit-Charts mit Ray Dalton gleich. Und das hier, der Bowser. Drei Plätze verloren. Hier ist für dich Platz 24.

0: Christian Mederitsch bei dir, Krone Hit Charts, Samstagnachmittag. Und hör mal, vielleicht erkennst du es sogar, hör mal, wie der nächste live klingt. Ja? Wer ist das? Richtig, Fans erkennen ihn. Das ist Alex Warren. Er verrät jetzt, dass er auf der Bühne ständig furzen muss, weil er, so erklärt es, den gesamten Körper anspannt beim Singen. Vielleicht bin ich da altmodisch, aber ich finde es, solange es nicht die gesamte Konzerthalle riecht, hätte er das jetzt eigentlich für sich behalten können. Also nicht den Furz, sondern die Info. Alex Warren, Platz 21 gleich.
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Michel mit seinem Sommerhit des Jahres Platz 18 in den Krone-Hitcharts gleich. Davor Sound aus den Niederlanden. Von wegen Newcomer machen schon seit 2010 gemeinsame Sache. Another mit ihrem neuen Talk to You ist Platz 19.

Autsch, gleich der Absteiger der Woche. Olivia Rodrigo kracht 14 Plätze runter, Platz 16 gleich. Davor ein freundlicher Reminder, Dinge nicht erst zu schätzen, wenn sie nicht mehr da sind, sondern den Moment zu genießen. Good Old Days, hier ist Christa Zarandi, hier ist Platz 17. Innenkrone Headcharts für dich.

0: Meine Top 15 der Krone-Hit-Charts gleich.
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0: Na, genieß noch die Sonne, vor allem von Vorarlberg bis Kärnten. Da geht sich einiges aus. Sonst auch Wolken mit dabei. Temperaturen hatte sehr angenehm. 24 Grad die Top-Werte. Der Sonntag laut Krone-Hit-Wettertrend, der startet ganz gut bei dir von Vorarlberg bis Kärnten mit viel Sonne. Sonst schon vom Vormittag weg vermehrt Wolken, die sich dann ausbreiten Richtung Westen und Süden. Gibt immer wieder zwischendurch mal Schauer. Temperaturen aber ganz brauchbar bei 19 bis 26 Grad maximal.
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0: Hi zu dir ins Auto, es ist 16.45 Uhr, Krone-Hit-Verkehrscheck hier powered bei ÖAMTC. Noch immer das Problem in Kärnten, A2 Richtung Wien, Sperre nach einem Unfall zwischen Villach-Warmbad und Villach-Farkasee, weicht am besten bei Hermagor aus. Richtung Italien, da ist nur der Pannenstreifen frei, nehmen aber auch da mehr Zeit mit. Vor dem Karawankentunnel, Blockabfertigung bei deiner Einreise nach Österreich, plus 15 Minuten. Und Tirol B179 Richtung Deutschland, vom Fernpass bis Bichlpach, plus 15 Minuten. Und eine Grenzwartezeit, Kufstein-Kiefersfelden, plus 10 Minuten bei deiner Ausreise aus Österreich. Sonst alles gut, weiterhin gute Fahrt.
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11: Alle gegen Martin Garrix und Ed Sheeran, das ist das Motto hier. Schafft es Repeated wieder auf die 1 in der Wertung. Wir finden es gemeinsam raus und wir starten rein in die zweite Halbzeit mit einem Hit. Oh, ja, er macht ordentlich Plätze gut. 9 Plätze rauf geht's für die Herrschaften von One Republic. Hier ist Platz 15.
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Als Kind kriegt er schon Gesangsunterricht. Später lädt er dann Coverversionen auf YouTube hoch. Naja, und jetzt covern ihn die anderen. Teddy Swims in den Krone-Hit-Charts auf der 12 gleich. Davor Kygo, hier ist Platz 13.

Sorry, Papi, ich habe mich nicht für dich hübsch gemacht. Eine Textzeile in der neuen Topic. Becky G singt davon, niemanden gefallen zu wollen. Ein Spätsommergruß in den Krone-Hit-Charts. Hier ist Sorry, Papi, sehr, sehr geiler Hit. Wieder auf der 11, hier in den Krone-Hit-Charts.

Wir zählen runter bis zur vielleicht neuen Nummer 1. Hier sind die Krone Hit Charts. Jetzt mit einer von wegen Shooting Star. Die war schon im Vorprogramm on stage bei Taylor Swift, Olivia Rodrigo oder auch Luis Capaldi. Hat auch schon ihr zweites Album rausgebracht und da ist der Hammer-Hit hier mit drauf. Hier ist Holly Humberstone. Hier ist Platz 9 für dich.

0: Gleich der vielleicht wichtigste DJ aller Zeiten. Zumindest wenn es nach DJ-Kollegen Diplo geht. Die Rede ist natürlich von David Guetta. Seine aktuelle gemeinsam mit Jennifer Lopez macht einen Platz gut. Platz 6 in den Krone-Hit-Charts gleich.
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0: Im Westen und im Süden der Abend noch recht sonnig, heute auch die Nacht wolkenlos. Mehr Wolken dazwischen von Oberösterreich bis ins Burgenland. Da kann es vereinzelt auch ein bisschen regnen. Morgen dann zuerst noch viel Sonne von Vorarlberg bis Kärnten, sonst schon vermehrt Wolken. Die schaffen es dann aber auch zu dir in den Westen und in den Süden bei 19 bis 26 Grad und einzelnen Schauern.
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0: Es ist 17.20 Uhr, Krone-Hit Verkehrscheck hier powered bei ÖRMTC und noch immer mühsam auf der A2 in Kärnten Richtung Wien. Sperre nach einem Unfall zwischen Villach-Warnbad und Villach-Farkassee. Weicht am besten bei Hermagor aus. Richtung Italien, also in der Gegenrichtung, da ist nur der Pannenstreifen frei hier. Dann vor dem Karawankentunnel bei deiner Einreise nach Österreich 20 Minuten Däumchen drehen. Hai nach Salzburg, A10 Richtung Salzburg, zwischen Flachau und Altenmarkt, da hat's gekracht, Stau hier bitte Vorsicht. Und noch eine Meldung für Tirol, B179 Richtung Deutschland, von Biberwier bis Bichelbach, plus 30 Minuten. Sonst alles gut, gute Fahrt.
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0: Es ist 17.24 Uhr, Krone Hit ist hier mit einer Geisterfahrermeldung. Achtung bei dir in der Steiermark, S36, zwischen Knoten St. Michael und Knittelfeld. Da kommt dir ein Geisterfahrer entgegen, fahr bitte in beiden Richtungen vorsichtig und überhol nicht. Ich wiederhole, Steiermark, S36, zwischen Knoten St. Michael und Knittelfeld, ein Geisterfahrer. Wir geben Entwarnung, sobald der Geisterfahrer die Schnellstraße verlassen hat.
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Gute Musik soll man weiterhin spielen, sagt mir gerade die Vera am Telefon. Ja, das machen wir gleich, was zum Tanzen hier in den Krone-Hit-Charts. Spiel dir Lumix, wobei so viel tanzt er nicht, bewegt sich nämlich keinen Millimeter. Wieder auf der 4, der Hit und davor, oi, oi, oi, es ist passiert. Die Nummer 1 der Vorwoche, abgestürzt auf die 2 diesmal. Ed Sheeran und Martin Garrix.

17.34 Uhr, hier ist Krone Hits mit der Wiederholung der Geisterfahrermeldung. Achtung, nach wie vor in der Steiermark. S36 zwischen Knoten St. Michael und Knittelfeld kommt dir nach wie vor ein Geisterfahrer entgegen. Bitte fahr in beiden Richtungen vorsichtig und überhol nicht. Wir geben Entwarnung, sobald der Geisterfahrer die S36 verlassen hat. Und damit zurück zu den beliebtesten Hits der Woche. Hier sind die Krone Hit Charts mit einer, die schon wieder einen Rekord aufgestellt hat. 1 Milliarde Aufrufe für ihre Videos. Na, da wollten ein paar den sexy Hüftschwung sehen, mir scheint. Du weißt schon, um wen es geht, natürlich. 3 Plätze gut gemacht, hier ist Shakira. Hier ist Platz 3 für dich. Oh, hey.

Ja, leckersch, was ist da alles passiert in den Corona-Hit-Charts? Hä? Wir haben eine neue Nummer 1, Martin Garrix und Ed Sheeran. Zwei Größen werden hier abgelöst. Von wem? Ja, fast hier von diesem Hit hier, war schon mal auf der 1, ist diesmal der Aufsteiger der Woche. 12 Plätze gut gemacht, ich meine, was ist da los? Dabei ist das eigentlich ein alter Song aus den 90ern. Ne? Hier ist New Religion, Bebe Rexha und Faithless. Hier ist Platz 2 in den Krone-Hit-Charts. Schönen Samstagnachmittag.

0: Finale, hier sind die Krone-Hit-Charts. Ja, ja, Ed Sheeran und Martin Garrix nicht mehr an der Spitze, sondern ein Hit. Da sagen viele jetzt, wie, der dauert länger als 10 Sekunden. Ja, ja, das ist nicht nur ein Insta-Reel und so, ja. Da kriegt der Hit nämlich das erste Mal Aufmerksamkeit. Ich weiß nicht, wie oft ich den auf Insta gesehen habe. Ja, und das ist tatsächlich ein 3-Minuten-Hit. Der war letzte Woche noch auf der 5, diesmal auf der 1.
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0: Jetzt aber schnell, Viertelstunde noch Zeit zum Einkaufen. Ja, damit auch morgen am Sonntag was im Kühlschrank ist und nicht schon wieder der Lieferdienst herhalten muss. Krone Hit am Samstagabend. Wir haben es 5:45. Ich bin Michi Baumgartner.
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0: Ja, ich lieb's. Mein Balkon zu Hause schon herbstlich dekoriert mit kleinen Kürbissen und so. Noch genieße ich die Frischluft und freue mich auf die nächsten Wochen. Schau mal, wie lange das noch geht. Aber jetzt mal zum Samstagabend. Da gibt's noch etwas Sonne im Westen und im Süden Österreichs. Im Rest des Landes ordentlich bewölkt. Regentropfen gibt es ein paar, vor allem in Niederösterreich heute Abend. Krone Hit Wetter Trends, morgen am Sonntag wieder so eine Mischung aus Sonne und Wolken. Stellenweise, teilweise, gehen sich aber 26 Grad aus morgen.
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0: 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Und Achtung, wir haben noch immer keine Entwarnung für den Geisterfahrer in der Steiermark. Bitte besondere Vorsicht auf der S36 zwischen dem Knoten St. Michael und Knittelfeld. Bitte nicht überholen und Achtung in beiden Richtungen. Wir geben natürlich Entwarnung, sobald der Geisterfahrer die S36 verlassen hat. Wir kommen zu den weiteren Verkehrsmeldungen und schauen gleich zu einem Unfall nach Kärnten. A2 Richtung Villach. A2 Richtung Wien zwischen Villach-Warmbad und Villach-Farkersee. Sperre nach einem Unfall. 5 bis 6 Kilometer Stau gibt's. Am besten schon bei der Abfahrt Hermagor zur B83 ausweichen. Und in der Gegenrichtung A2 Richtung Italien. Wegen eben diesem Unfall ist nur der Pannenstreifen frei. Außerdem vor dem Karawankentunnel 1 Stunde plus bei der Einreise nach Österreich. Und Tirol noch, B179, Richtung Deutschland von Biberwir bis Pichelbach und zwischen Reute Nord und dem Grenztunnel Füssen. Hier dauert es länger, jeweils ca. 10 bis 15 Minuten plus. Siehst du vielleicht noch was Wichtiges, vielleicht so einen versteckten Blitzer jetzt am Wochenende? Dann ruf an, ganz einfach, 07711 27711. Danke, gute Fahrt und nächster Stopp, Felix Jäger mit den aktuellen News.
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2: Sollten die Sommerferien verkürzt werden? Dafür spricht sich heute Wirtschaftskammerpräsidentin Martha Schulz aus. Für sie würden 6 statt 9 Wochen vollkommen ausreichen. Vor allem Frauen und allen, die Betreuungspflichten für Kinder übernehmen müssen, wäre damit laut Schulz enorm geholfen. In Wien greift die Polizei weiter gegen illegales Glücksspiel durch. In einer Wohnung in Otterkring sind am Donnerstag 5 illegale Glücksspielautomaten gefunden worden. Die Wohnung war bis auf die Automaten leer. Jetzt wird nach dem Besitzer gesucht. Auch Strom und Gas in der Wohnung dürften seit Jahren illegal bezogen worden sein. Auch im Hinterzimmer eines Geschäfts in Hernals wird die Polizei fündig und deckt illegales Glücksspiel auf. Popstar Lady Gaga ist Mama geworden. US-Medien haben zuerst darüber berichtet, dass sich die Sängerin mit ihrem Verlobten Michael Polanski den Elternwunsch erfüllt hat. Genaue Details zu Namen oder Geschlecht gibt es aber noch nicht. Und dann schauen wir noch nach Madrid zur Formel 1. Dort geht die erste Pole Position auf der neuen Strecke heute etwas überraschend an Weltmeister Lando Norris im McLaren. Am Ende liegt der Brite 11.000stel vor dem WM-Leader Kimi Antonelli. Dritter wird Max Verstappen vor den beiden Ferrari von Lewis Hamilton und Charles Leclerc.
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0: 17.54 Uhr, Kronehit Verkehrscheck, und da gibt's jetzt endlich gute Nachrichten für die Steiermark. Der Geisterfahrer, der unterwegs war auf der S36 zwischen dem Knoten St. Michael und Knittelfeld, der hat die Schnellstraße jetzt verlassen. Ich wünsche dir eine gute und vor allem sichere Fahrt weiterhin.
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0: Sadala, und jetzt zurück zur meisten Musik. Benson Boone katapultiert dich in den Samstagabend mit seinem ikonischen Backflip. Kein Konzert von ihm ohne Backflip. Sorry, I'm here for someone else bei Krone Hits.

Krone-Hit am Samstagabend. Endlich mal Zeit zum Kochen mit deinem Schatz. Unter der Woche geht sich das nie aus. Jetzt endlich Zeit dafür. Ganz ohne Stress. Einfach in Ruhe gemeinsam was Gutes kochen. Ich finde, diese kleinen Momente sind eigentlich gar nicht klein und können echt was. Ich bin Michi Baumgartner. Von mir kommt die meiste Musik. Jetzt Lost Frequencies und James Blunt's Melody. Schönen Samstagabend und Mahlzeit schon mal. Hey, man.

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1: Jetzt noch ein paar Sonnenstrahlen, aber der Samstagabend doch ziemlich frisch. Zumindest nicht zu heiß für euer großes Abenteuer, Krone-Hit-Hörerin Anna.
4: Ja genau, wir sind die Leute in St. Pölten, nehmen am Projektmarathon teil und wir sind gerade dabei, die letzten Schritte zum Machen, zum Fertigmachen und es war ein super Tag, haben wirklich viel geschafft. Und die Motivation ist bei jedem groß.
1: Ja dann, viel Spaß noch. Bei euch in St. Pölten aktuell 21 Grad. Später am Abend kann es dann aber schon noch regnen. Vor allem eben in Niederösterreich, da ziehen noch ein paar Schauer durch. In der Nacht dann die Tiefstemperaturen 15 bis 6 Grad. Morgen der Sonntag durchwachsen. Ja, es gibt schon ein paar Sonnenstrahlen, aber eben auch viele Wolken. Angenehm zum Spazieren morgen.
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1: Hi zu dir ins Taxi. 5 Minuten noch bis 6:30, 18.25 Uhr Kronehit Verkehrscheck. Und da gibt es leider noch immer dieses eine Problem in Kärnten. A2 Richtung Wien. Zwischen Villach-Warmbad und Villach-Farkassee. Sperre nach einem Unfall. Es gibt 5 Kilometer Stau. Am besten schon ausweichen bei der Abfahrt Hermagor und zwar zur B83. In der Gegenrichtung A2 Richtung Italien. Wegen diesem Unfall auch ein Problem, dort ist nämlich nur der Pannenstreifen frei und das Ganze dauert sicher noch ein paar Stunden. Wir schauen zum Karawankentunnel, da dauert es länger an der Grenze bei der Einreise nach Österreich eine ganze Stunde plus, da brauchst du echt gute Nerven. Außerdem Tirol B179 Richtung Deutschland von Biberwehr bis Pichelbach und auch zwischen Reute Nord und dem Grenztunnel Füssen jeweils 10 bis 15 Minuten plus. 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Ich wünsche dir eine gute und vor allem sichere Fahrt.
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0: einer meiner absoluten Lieblingshits, Kelly Clarkson, Stronger.
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0: Ja, der Herbst bringt mehr Abwechslung bei der meisten Musik. 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Und das einfach jeden Werktag. 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Krone-Hit-Hörer Marco hört uns auf die Finger und hat schon einen Plan mit der Kohle.
2: Ja, ich würde den Mädels was gönnen, weil die brauchen jetzt unbedingt ein Moped.
0: Deinen beiden Kids?
2: Ja, klar.
0: Und welches Moped müsste das sein? 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
2: Ja, auf jeden Fall. Mädels, was ist denn für ein Derby, oder?
3: Ja.
2: Ja, Derby muss es sein.
0: Na perfekt, und dann drücke ich die Daumen fürs Moped und Dankeschön fürs Einschalten.
2: Alles klar. Ja, danke dir.
0: Und ruf gleich an, wenn dir was verdächtig vorkommt. 07711 27711. Montag ab 9 Uhr früh, dann zählt's wieder.

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3: Der Sommer ist sein Markenzeichen. 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

0: Sam Feld. Heute bei Krone Hit Clubland ab 22 Uhr. Die heißesten Remixes aus den Clubs dieser Welt, die starten aber schon gleich. Wir legen los in wenigen Augenblicken. 6:45 am Samstagabend. Bleibt dran.
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0: Endlich wieder den Lieblingspulli rausholen aus dem Schrank, anziehen und einfach so richtig herrlich reinkuscheln. 11 Grad aktuell in Leubl in Kärnten. Gut, ist aber auch der kälteste Ort in ganz Österreich. Aber auch so um die 20 Grad jetzt in den meisten Orten und auch das ist schon ordentlich frisch. Es kann auch noch regnen heute Abend, ein paar Schauer, vor allem in Niederösterreich erwarten wir die. Wir schauen kurz noch zum Sonntagmorgen, Krone Hit weiter Trend. Ja, es wird schon einigermaßen schön, es gibt immer wieder Sonne zwischendurch, aber eben auch viele Wolken. Temperaturmäßig so eine Spur wärmer als heute Morgen.
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0: 18.46 Uhr am Samstagabend gemeinsam durchs Wochenende mit dem Kronet Verkehrscheck. Und da schauen wir gleich wieder zu diesem einen nervigen Problem in Kärnten. A2 Richtung Wien. Zwischen Villach-Warmbad und Villach-Farkasee. Sperre nach einem Unfall. Der Unfall war am frühen Nachmittag oder zu Mittag. Und noch immer gibt es diese Sperre. Noch immer am besten abfahren bei Hermagor und zwar zur B83 ausweichen. Und in der Gegenrichtung deswegen A2 Richtung Italien. Hier ist nur der Pannenstreifen frei und es dauert noch länger das Ganze. Zu mir nach Hause, fast bei mir zu Hause. Steiermark, heute Abend ab 21 Uhr dann gesperrt. Die A2 Richtung Italien zwischen Gleisdorf West und Lassnitzhöhe. Dann gibt es eine Umleitung bis 6 Uhr früh. Ansonsten

0: 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Ich wünsche dir eine gute Fahrt. 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
2: Kiffer sollen jetzt das Feuerzeuggeschäft von Big retten. Wow, klingt nach Satire, ist aber tatsächlich Teil der Strategie des Konzerns. Ich bin der Flo vom Social Media Team mit dem Faktencheck. Kein Fake, Big-Chef. Rob Verslot sagt selbst, dass der Cannabiskonsum in den USA stark wächst. Viele Staaten haben den Konsum legalisiert. Das Unternehmen sieht vor allem in Smokeshops und Cannabisverkaufsstellen zusätzliches Potenzial für seine Feuerzeuge. Dafür setzt Big auch auf prominente Cannabis-Fans wie zum Beispiel Snoop Dogg, Willie Nelson und Martha Stewart. Und wirtschaftlich? Nur Feuerzeuge machen rund ein Drittel des Big-Umsatzes aus. Im ersten Halbjahr, da sank der Konzernumsatz offiziell um 3,5% auf knapp über 1 Milliarde Euro. Also Big setzt tatsächlich auf den wachsenden US-Cannabismarkt, um sein Feuerzeuggeschäft zu beleben.
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24: Hallo am Samstag. Es ist wieder mal Zeit für Krone Hit Clubland. Ich freue mich, dass du mit am Start bist. Mir nix, dir nix bei der größten Radioparty Österreichs. Und da ist jetzt einer dran, der seit dem Coachella wieder ein utopisches Comeback feiert. Ich rede von Justin Bieber. Ich meine, über seinen Auftritt am Coachella kann man diskutieren. Da bin ich sofort dabei, also dass ich mich mit einem Laptop auf einer der größten Bühnen stelle und dort meine YouTube-Videos von vor 14 Jahren abspiele. Gut. Kunst ist sehr vielseitig. Was allerdings legendär ist, ist, dass er nach über 14 Jahren mit einem Hit wieder in den Charts landet, der vor 14 Jahren nicht so spektakulär war. Ich rede von Beauty and a Beat. Und da habe ich einen richtig nice Remix von. Und damit starten wir gleich mal rein.
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0: Herrlicher Sound aus Österreich. Das war Lumix mit seinem Hit Troublemaker. Und jetzt kommt eine Scheibe, ein Hit für die Ladies. Und zwar für alle, die Single sind.
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5: Hallo Herbst und Schluss mit dem heißesten und schlimmsten Sommer aller Zeiten. Angenehme 18 bis 20 Grad jetzt in den Landeshauptstädten. Ja, perfekt zum Wohnung durchlüften und Frischluft tanken. In der Samstagnacht, dann wird es aber richtig kalt, da kühlt es runter auf 15 bis 6 Grad, das sind die Tiefstwerte. Morgen am Sonntag ein Mix aus Sonne und aber auch einigen Wolken. Immerhin teilweise bis zu 26 Grad morgen.
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5: Ja, da gibt es leider noch immer dieses eine Problem in Kärnten. 19:22 Uhr, wir schauen zu dir ins Auto, Kronet Verkehrscheck. Sperre auf der A2 Richtung Wien zwischen Villach-Warmbad und Villach-Farkersee. Nach einem Unfall 3 Kilometer Stau. Am besten ausweichen über die Abfahrt Hermagor und zwar zur B83. In der Gegenrichtung A2 Richtung Italien. An dieser Stelle ist nur der Pannenstreifen frei. Auch hier bitte besondere Vorsicht, das dauert etwas länger. Weiter in die Steiermark. Heute ab 21 Uhr gesperrt, in 1,5 Stunden also. Die A2 Richtung Italien zwischen Gleisdorf West und Lassnitz höher. Es gibt dann eine Umleitung, die ist eingerichtet für dich vor Ort. Und die Umleitung gibt es bis 6 Uhr früh. Ich wünsche dir weiterhin eine gute Fahrt durch deinen Samstagabend. 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
0: Future House Mastermind geht an die Turns und da rede ich von Don Diablo. Richtig futuristisch, großartiger DJ, hat extreme Sympathiewerte, also ich mag den echt gerne. Und der hat neue Sachen mit Nelly Furtado, also zwei Superstars der jeweiligen Szene machen gemeinsame Sache und das kann nur großartig werden. Doing Nothing.
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0: viel hören konnte. Aber den Nachfolger von Stumbling In, nämlich Still Into You, den feiere ich so richtig.
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0: Frage aller Fragen. Gehst heute noch raus oder bleibst daheim? Naja, oft sind die spontanen Ideen doch die besten. Ich bin Michi Baumgartner. Von mir kommt die meiste Musik. Gleich mehr davon, jetzt aber mal den Update um 19.45 Uhr.
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0: In Güssing im Burgenland kannst du jetzt eigentlich noch gemütlich draußen am Balkon relaxen. Dort noch immer 23 Grad. Spätestens in den nächsten Stunden am späten Abend wird es aber auch dort herbstlich frisch. In der Nacht kühlt es runter bis 6 Grad stellenweise sogar. Hier und da auch Regen möglich, am ersten Regenschauer heute Abend in Niederösterreich. Morgen am Sonntag die meiste Sonne im Westen und im Süden des Landes. Ansonsten gibt es auch viele Wolken.
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0: 19.46 Uhr, ich begleite dich gerne auf der Fahrt durch den Samstagabend mit dem Kronet Verkehrscheck powered bei ÖAMTC. Und da schauen wir gleich nach Kärnten. Sperre noch immer auf der A2 Richtung Wien zwischen Villach-Warmbad und Villach-Farkasee. Nach einem LKW-Unfall dauert das alles dort richtig lang. Am besten bei der Abfahrt Hermagor zur B83 ausweichen. Und auch in der Gegenrichtung, A2 Richtung Italien, an dieser Stelle ist nur der Pannenstreifen frei. Auch dort ist es eher zach. Außerdem Steiermark, heute ab 21 Uhr in einer guten Stunde dann. A2 Richtung Italien zwischen Gleisdorf West und Lassnitz Höhe, dort wird es eine Sperre geben. Bis 6 Uhr früh wird dieser Abschnitt gesperrt sein, es gibt aber eine Umleitung. Gute Fahrt, jetzt mit Felix Jäger aus der Krone Hits Nachrichtenredaktion.
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3: Die Wirtschaftskammerpräsidentin Martha Schulz wünscht sich, dass die Sommerferien von 9 auf 6 Wochen verkürzt werden. Zugute kommen würde das laut ihr vor allem Müttern, die da noch immer die meiste Arbeit übernehmen müssen. Von Bildungsminister Wiederkehr gibt es zu dem Vorschlag heute aber direkt eine Absage. Er sieht eine Verkürzung der Sommerferien eher nicht. Einen explosiven Fund hat ein 8-Jähriger beim Schwammerlsuchen in Kärnten gemacht. Das Kind hat bei der Suche eine Munitionskiste ausgegraben. Sein Vater nimmt die Kiste nach Hause und ruft dann erst die Polizei. In der Kiste finden die Beamten 6 Weltkriegsgranaten in schlechtem und vor allem gefährlichem Zustand. Der Entminungsdienst muss anrücken und sprengt die Granaten auf einem Feld. Jedes Jahr sorgt der Walfang der Isländer für Ärger.

0: bei Tierschützern. Jetzt erwägt die Regierung in Island offenbar ein Verbot des kommerziellen Walfangs. Fakt ist, das Walfanggesetz soll überarbeitet werden. Ein komplettes Verbot ist eine von vielen Optionen, über die nachgedacht wird. In dieser Jagdsaison sind bisher 80 Finnwale getötet worden. In der Fußball-Bundesliga hat sich der GAK heute seinen zweiten Saisonsieg geholt. Die Grazer gewinnen auswärts bei Altach mit 2:1 und machen damit auch einen Sprung aus dem Tabellenkeller. Jetzt findet aktuell noch die Partie WAC gegen Rapid Wien statt. Mit einem Sieg könnten die Wiener zumindest vorübergehend wieder die Tabellenführung vom LASK übernehmen.
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13: Die musikalische Reise geht jetzt mal direkt zu unseren Nachbarn und da gibt's ja ein paar. Ich rede von dem Nachbarn und zwar im Norden. Ab nach Deutschland zum DJ-Duo Gestört, aber geil. Ich finde ja den Namen großartig. Die Jungs sind kreativ, gefällt mir, haben jetzt was ganz Neues gedroppt und es ist einmal kein Remake. Da bin ich schon relativ stolz, wenn es aus der DJ-Szene was Neues gibt, was kein Remake ist. Blueprint heißt das Ding und gefällt mir sehr gut.
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0: drei großartige DJs, Steve Angello, Laidback Luke und Robin Schulz, mit einer EDM-Hymne. Und dieses Lied versprüht bei mir so richtige Strand-Vibes. Also versetz dich kurz rein, du hörst vielleicht das Meeresrauschen, du hast ein kühles Getränk in der Hand, das Kondenswasser vom Glas, das durch die Eiswürfel kommt, rinnt so leicht deinen Arm hinunter, du trinkst aus dem Strohhalm und hörst dazu Schmiller.
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0: Die geht einfach immer noch. Show Me Love, einfach großartig. Und jetzt kommt der nächste Weekend Kickoff Mix. Den hat Winnerate für dich.
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2: Ja, die Temperaturen in den Landeshauptstädten sind sich aktuell ziemlich einig. Ich finde, es ist angenehm, ja? Frisch, aber trotzdem angenehm. 18 bis 20 Grad. Jacke auf jeden Fall mitnehmen und auch der Regenschirm, der wäre nicht schlecht. Vor allem in Niederösterreich, da kann es heute Abend vielleicht schon noch regnen. Schauen wir gleich weiter zum Kronehit-Wetter-Trend. Wie schaut es der Sonntagmorgen aus für den Family-Ausflug? Im Osten eher bewölkt. Da ist es meistens ziemlich grau. Die meiste Sonne gibt es im Westen und im Süden Österreichs. Trotzdem nicht kalt. Eigentlich so, ja, durchschnittlich normale herbstliche Temperaturen. Meistens so 23, 24 Grad maximal.
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2: Achtung, da gibt's jetzt einen... Achtung, es gibt einen Großbrand in Tirol. Kronehit Verkehrscheck um 20.20 Uhr. Deswegen gesperrt die B171 und zwar zwischen Innsbruck und Rum. Eine lokale Umleitung, die ist für dich eingeleitet. Schauen wir weiter nach Kärnten. Sperre noch immer auf der A2 Richtung Wien zwischen Villach-Warmbad und Villach-Farkasee. Die Ausweichroute, das ist die B83. Außerdem Steiermark, in einer halben Stunde, gut halbe Stunde, ab 21 Uhr gibt es eine Sperre auf der A2 Richtung Italien zwischen Gleisdorf West und Lassnitzhöhe. Bis 6 Uhr früh, diese Sperre ist aufrecht und bis dahin gibt es auch eine Umleitung. Ansonsten alles gut laut ÖAMTC. Ich wünsche dir gute Fahrt und falls du doch noch was Wichtiges entdeckst, jederzeit gern anrufen. 077 11 277 11. Dankeschön.
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9: Hey, du bist bei Kronehit Clubland und vor circa einer halben Stunde habe ich dir gesagt, einige DJs haben was Neues released und es ist mal kein Remake. Das nehme ich jetzt sofort wieder zurück. Ich gehe zur DJ-Legende, zum DJ-Godfather David Guetta. Der hat nämlich auch was Neues, beziehungsweise bei David Guetta ist es aktuell so, dass es immer was Neues Altes ist. Nämlich, und jetzt halte ich kurz fest, dass er davon einen Remake macht, Chapeau. Together. Jetzt für dich hier bei Krone Hit Clubland.
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Redi haben wir dir, du bist bei Krone Hit Clubland, der größten Radioparty Österreichs. So einfach warst du noch nie Teil einer Party. Radio an und schon dabei. Herrlich! Ich habe für dich natürlich die besten Banger und ganz auffällig ist, dass Country aktuell so stark vertreten ist. David Guetta hat schon mitgemacht. Beyoncé hat mitgemacht. Jetzt springt auch noch Calvin Harris auf den Country-Zug auf. Es ist einfach crazy. Aber hör mal rein und überzeug dich selbst.

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3: Morgen endlich ausschlafen. Ich finde, das ist doch einfach der geilste Gedanke am Wochenende. Morgen kann ich so lang schlafen, wie ich mag. Einfach richtig ausruhen, ohne Stress. Endlich Zeit zum Gutgehen lassen. Cool, dass du jetzt bei Krone Hit bist. 8:45 am Samstagabend. Hi, ich bin Michi Baumgartner.
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3: Wie schaut's denn bei dir aus? Krone-Hit-Hörer Dominik aus Dreismauer in Niederösterreich ist dran.
6: Ja, das Wetter ist jetzt eigentlich ganz cool. Es ist relativ kühl bei mir. Ich schätze mal so 15 Grad und zwischen halb bewölkt und halb Mond. Also ja, ja, man merkt schon, dass der Herbst kommt.
3: Ja, auf jeden Fall. Der Herbst ist im Anmarsch. In der Nacht kühlt es noch ordentlich runter, stellenweise bis auf 6 Grad. Und es kann immer wieder mal kurz regnen. Vor allem eben, ja, bei dir, Dominik, im Raum Niederösterreich, da kann es noch nass werden. Morgen am Sonntag laut Krone Hit Wettertrend so eine Mischung aus Sonne und Wolken. Zwischendurch richtig schön, oft aber auch bewölkt und am meisten grau im Osten Österreichs. Die Temperaturen ähnlich wie heute, eine Spur wärmer morgen.
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3: 20.46 Uhr, 8:45 ist es. Deine Fahrt durch den Samstagabend mit dem Kronehit Verkehrscheck. Und da gibt's jetzt endlich Good News aus Kärnten. A2 Richtung Wien zwischen Villach-Warmbad und Villach-Farkassee. Die Sperre ist aufgehoben. Es ist zwar nur eine Spur frei, aber es gibt keinen Stau mehr. Seit Mittag haben wir dort Probleme und jetzt ist endlich wieder alles gut. Eine Meldung gibt es noch für die Steiermark. Da beginnt jetzt in einer Viertelstunde eine andere Sperre, und zwar auf der A2 Richtung Italien zwischen Gleisdorf West und Lassnitzhöhe. Eine Umleitung ist eingerichtet für dich. Bis 6 Uhr früh ist dieser Abschnitt dicht. Ich wünsche dir eine gute Fahrt, komm gut und komm vor allem auch sicher an dein Ziel.
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2: Ein DJ hypt gerade und wenn der am Line-Up steht, dann kommt die ganze TikTok-Generation und sagt, wow, muss ich live sehen. Was ich bei dem DJ feier, ist, dass er immer auf einer 360-Grad-Stage auflegt. Das heißt, er ist in der Mitte und rund um ihn die Crowd. Das ist schon ziemlich cool, denn du kannst den DJs dann wirklich auf die Finger schauen, was machen sie, wie gehen sie ab und du feierst quasi direkt mit ihnen. Ich rede von Bunt. Der DJ, der stets mit Tanktop auflegt, extrem eskaliert, extrem abgeht und er hat eine unglaubliche Fanbase.
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Auch der nächste Hit kämpfte 2024 in den Charts mit und ist immer noch nicht ganz verschwunden. Und das, obwohl er schon über 20 Jahre am Buckel hat. Ja, ich rede von Natasha Bedingfield's Unwritten. Happy Sound hier bei Krone Hit Clubland.

0: Das war ein geiler Klassiker. St. John Roses gefällt mir nach wie vor sehr gut. Jetzt kommt schon mal der nächste Weekend Kickoff-Mix und der kommt von Daniel Merano. Für dich in der Mix. Und zwar für die nächsten 20 Minuten.
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0: Das war der Weekend Kick of Mix von Daniel Merano. Ich übernehme wieder die Turns. Freddy Hahn bei dir. Hallo bei Krone Hit Clubland. Und hallo beim nächsten Hit. Ein richtig nicer Mashup, denn da kommen jetzt zwei. Mashup bedeutet mehrere Hits zu einem zusammengebastelt. Und Bennett's Worsetoshamer ging ja absolut durch die Decke letztes Jahr. Gemeinsam mit Sweet Dreams ist es ein richtig guter Mashi.
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0: Freddy haben wir dir, du bist bei Krone Hit Clubland und er war der Abstauber der Amadeus Music Awards. Der Kärntner Rian. Unglaublich sympathisch und mit seinem Hit Verwandtschaftstreffen nicht aus den Charts zu denken. Und natürlich ist das hier eine großartige Clubshow und natürlich gibt es auch vom Verwandtschaftstreffen bereits die ersten richtig nicen Remixes.
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0: Zwei Hits packe ich dir noch mit rein hier bei Krone Hit Clubland. Zum ersten Freestyler, Bombfunk MCs. By the way, wirklich noch jung, als dieses Video rausgekommen ist, wo dieser Typ mit der grauen Jacke in der U-Bahn sitzt, mit seinem PlayStation-Controller in die Hand, die Zeit vor- und zurückdreht. Und dabei geht's immer Freestyler, rock the microphone. Und das hat ebenfalls 33 Jahre gedauert, bis ich draufgekommen bin, dass der Typ einfach Rock the Microphone singt. Schön zu sehen, dass man nie auslernt.
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1: Samstag zur Late Night übernehmen hier die Star-DJs. House Music von Clapton, heute noch ab 0 Uhr in the Mix. Unser Freund und Superstar A-Lock aus Brasilien, noch mit seinem Set um 23 Uhr. Und jetzt gibt's eine holländische Stunde. Krone Hit Resident Sam Feld aus den Niederlanden. Hat er Tracks von Robin Schulz dabei, von Sonny Fodera, Funkerman, Jack Wins. Und zum Start spielt der Sam seine eigene mit Steve Aoki, I'm Going Out. Die nächsten 60 Minuten Party Sound, Sam Feld in the Mix.
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1: Mittendrin in der Samstagnacht, heute noch mit einem frischen Set von Clapton. Wir spielen hier den Sound zum Fortgehen daheim. Na, mit Brasiliens größten jetzt. A-Lock. All die großen Festivals hat er schon gespielt. Was ein Leben der hat, das zeigt er ja ganz gerne mal her auf Insta. Er mit seiner Frau und Kind in der Weltgeschichte unterwegs. Freue mich auf sein frisches Set heute mit seiner eigenen namens Around. Er hat Tracks dabei von Deadmau5, Jewel Kid, Vintage Culture, Kreider und zum Start spielt er dir Josh Baker, der Mann der Stunde. Track namens Your Star. Nächsten 60 Minuten gemixt von A-Lock.
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1: Hi Abends, ich bin's, da Matthias. Liebe Grüße aus Ibiza soll ich ausrichten, denn dort hat er seine wöchentliche Party. Immer Samstag spielt Claptone im Chinois, im Club im Hafen. Heute hat er wieder ein frisches Set für uns. Tracks dabei von Crossbar, Kölsch, Another, Kyle Walker, Ferric Dawn. Und zum Start hörst du hier Monkey Safari und ihre neue namens Future. Die nächste Stunde gemixt von Claptone.
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